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Einzige Gut heißt Verzeihen. Hat jemand mal Fehler gemacht? Ein Lächeln, auch wenn

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1: Die Glocke ist nicht 3 mit 42 Minuten.

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2: Das ist die Tinja-Sendung von SW Radio Segenswelle. 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